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1: Hallo zusammen, hier ist wieder Frank Fleming und ich habe euch heute mal ein paar Songs mitgebracht von einer ungarischen Künstlerin, die meiner Meinung nach schon ziemlich in Vergessenheit geraten ist. Es handelt sich um Zsuzsa Konz. Zsuzsa Konz hat bereits 1964 auf einem Talentewettbewerb in Ungarn einen ersten Preis gewonnen und war Ende der 60er Jahre mit verschiedenen Beatbands, wie man das damals nannte, auf Tournee gewesen. Irgendwann 1969 ist ein westdeutscher Musikproduzent auf Zsuzsa Konz aufmerksam geworden, hat festgestellt, dass sie ja auch in Deutsch singen kann und wollte eine erste LP mit ihr produzieren. Dies ist auch gelungen, allerdings wollte die Schallplattenfirma den Namen Zsuzsa dem Publikum, oder besser gesagt dem westdeutschen Publikum, nicht zumuten und hat den Namen Zsuzsa einfach in den Namen Jana Konz umgewandelt. Man kann diese LP immer noch hören oder sich besorgen. Bei uns in der DDR hieß sie allerdings, so wie sie wirklich getauft wurde und auch geboren war, Zsuzsa Konz. Sie war eine sehr schlanke, gut aussehende junge Frau mit wahnsinnig langen, dunklen Haaren. Im Fernsehen gab es mal eine Sendung, die hieß Außenseiter Spitzenreiter. Da wurde die Länge ihrer Haare sogar gemessen und betrug 88 cm. Wir hören heute Zsuzsa Konz mit einem Titel aus den Anfängen, in Deutsch gesungen aus dem Jahre 1971 und mit der Gruppe Illisch Ensemble eingespielt, der Song Farbstifte.

Soweit der Titel Farbstifte mit Juja Konz und dem Illich-Ensemble. Juja Konz platzierte sich 1970 das erste Mal in den DDR-Charts auf Platz 34 mit dem Schlager Endlich, Endlich. Ich möchte euch heute aber noch einen weiteren Titel aus dem Jahre 1976 vorstellen. Ein wunderschönes Stück im 6/8-Takt. Juja Konz mit Hey, fang mich ein.

0: Das waren meine Erinnerungen an die Musik von Xuxa Cons, eine wirkliche musikalische Perle der 1970er Jahre. Das war's für heute. Bis zum nächsten Mal, euer Frank.
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1: Wer als Tourist zur Weihnachtszeit in einem tschechischen Supermarkt einkauft, der kann schon ins Staunen kommen. Einen Schokoladenweihnachtsmann wird er hier vergeblich suchen, dafür aber andere alte Bekannte, die man eigentlich lieber gar nicht sehen möchte und schon gar nicht zur Weihnachtszeit. Kein geringerer als den Teufel. Wie kommt der Schokoteufel?
2: Čokoládový čert.
1: Zur Weihnachtszeit in den Supermarkt? Das geht so.
2: Mikuláš.
1: Der tschechische Nikolaus zieht am späten Nachmittag des 5. Dezember bei Einbruch der Dämmerung durch die Straßen. Er ist in Begleitung eines Engels.
2: Anděl.
1: Der das Gute verkörpert und des Teufels.
2: Čert.
1: Der für das Böse steht. Zu dritt ziehen sie durch die Häuser, prüfen und befragen die Kinder, wie lieb sie waren oder nicht. Die Guten werden mit Süßigkeiten, Schokolade und anderen Kleinigkeiten belohnt, die ihnen der Engel
2: Angel
1: überreicht. Böse Kinder dagegen werden in den Sack des Teufels
2: Chert
1: gesteckt und in die Hölle gebracht. Oder bei geringeren Sünden bekommen sie nur einen Sack Kartoffeln oder Kohle statt Süßigkeiten. Für ein Kind schließlich Strafe genug. Der tschechische Teufel ist also das, was dem deutschen Weihnachtsmann die Rute. Während sich ein Kind in Sachsen kaum einen Teufel als Weihnachtsfigur vorstellen kann, reibt sich das tschechische Kind auf einem deutschen Weihnachtsmarkt verwundert die Augen. Ein Weihnachtsmann, in der einen Hand den Geschenkesack, in der anderen eine schlagwütige Rute? Die Teufel haben in der Tschechischen Republik eine besondere Bedeutung und sind in der Folklore fest verankert. Anders als in der deutschsprachigen Kultur steht der Teufel hier nicht allein für das Böse und die Unterwelt, denn der Teufel steht auch für so etwas wie Gerechtigkeit. Er bestraft schlechte Menschen und, zumindest in tschechischen Märchen, belohnt er sie stets mit Gold und magischen Gegenständen.
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0: Roger Cicero, geboren am 6. Juli 1970 in West-Berlin als Sohn eines Jazzpianisten und einer Tänzerin, war ein deutscher Pop- und Jazzmusiker. Als 11-Jähriger trat er bereits im Vorprogramm von Helene Vita, einer Schweizer Kabarettistin, Schauspielerin und Chansonsängerin, auf und mit 16 hatte er bereits seinen ersten Fernsehauftritt mit dem Rias Tanzorchester unter der Leitung von Horst Jankowski. Im Alter von 18 Jahren wurde er dann am Hohner Konservatorium in Trossingen aufgenommen und in den Fächern Klavier, Gitarre und Gesang ausgebildet. Von 1989 bis 1992 trat Roger Cicero mit der Gruppe seines Vaters, dem Eugen Cicero Trio, dem Horst Jankowski Trio sowie dem Bundesjugend-Jazz-Orchester auf. Er studierte Jazzgesang bis 1996 und war Gastsänger bei mehreren Gruppen, bis er 2003 schließlich das Roger Cicero Quartett gründete und später trat er mit elfköpfiger Big Band auf. Im Mai 2006 war es dann soweit, als sein erstes Soloalbum Männersachen erschien. Dieses enthielt neben 13 Kompositionen, welche überwiegend von seinen damaligen Produzenten stammten, mit Schieß mich doch zum Mond eine deutsche Version des Klassikers von Frank Sinatra Fly Me to the Moon.
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0: Das Album landete bis August auf Platz 3 der deutschen Charts und verkaufte sich bis Anfang 2009 über 1 Million Mal. Am 12. Mai vertrat Roger Cicero Deutschland beim Eurovision Song Contest in Helsinki mit seinem Titel Frauen regieren die Welt.
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belegte allerdings leider damals nur den 19. Platz im Finale mit 49 Punkten. Neben seiner ersten Filmrolle im Jahr 2008 im Film Hilda kam auch sein Sohn zur Welt. Es folgten weitere Alben, einige Fernsehauftritte und Synchronsprecherrollen, bis er im Jahr 2012 die Single für Nichts auf dieser Welt, den offiziellen DVB-Fansong zur Fußball-EM 2012 veröffentlichte und im Herbst desselben Jahres auch am Albumprojekt Giraffenaffen zugunsten des Kinderhilfswerks Die Arche teilnahm. Cicero litt am chronischen Erschöpfungssyndrom und infolgedessen wurden 2014 und 2015 geplante Tourneen abgesagt. Sein am 2. Oktober 2015 erschienenes Album The Roger Cicero Jazz Experience nahm er nicht wie sonst mit seiner Big Band auf, sondern in Quartettbesetzung. Heraus kam ein Jazzalbum zwischen Bebop und Bar. Dieses 7. Album von Cicero enthielt seine Lieblingssongs von Popmusikern wie Nick Drake, Paul Simon oder James Taylor, die von der Band teilweise stark verändert wurden, um als Jazzstücke gespielt zu werden. Am 24. März 2016 starb Roger Cicero im Alter von viel zu jungen 45 Jahren infolge eines Hirninfarkts. Gemeinsam mit Ihnen, liebe Hörerinnen und Hörer, wollen wir uns jetzt an einen Musiker erinnern, welcher definitiv ein Stück deutscher Musikgeschichte ist. Ich wünsche Ihnen besten Stereoempfang. Hier ist Roger Cicero mit seinem Titel Die Liste von seinem Album beziehungsweise natürlich bis zum letzten Ton ausgespielt.

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1: In der Kleinstadt Bethlehem begann Hieronymus im Jahre 386 nach Christus mit der Übersetzung der Bibel. 400 Jahre vorher war in Bethlehem Jesus Christus und 1400 Jahre vorher der König David geboren. Hieronymus arbeitete 23 Jahre, um die Bibel aus dem Hebräischen und Griechischen ins Lateinische zu übersetzen. Seine Übersetzung, die Vulgata, war jahrhundertelang die verbindliche lateinische Bibelübersetzung. Warum hat Hieronymus sich so viel Arbeit damit gemacht? Was war seine Motivation? Er wollte seinen römischen Lesern die verborgenen Schätze in der Bibel erschließen. Alle sollten Zugang zu den Schätzen der Bibel haben. Alle sollen davon leben können. Das ist übrigens auch der Grund, warum in der St. Annenkirche in Annaberg unter den vielen Schnitzereien ein Bergmann zu sehen ist, der nach den Bodenschätzen gräbt. Zu entdecken ist er unterhalb der Kanzel, da hinauf führt eine Treppe und die hat ein Geländer mit Schnitzereien. Ganz unten, bei den ersten Stufen, ist der geschnitzte Bergmann bei seiner Arbeit zu bewundern. Die Schnitzerei ist eine Warnung an den Prediger. Bevor er auf die Kanzel steigt, soll er in der Bibel nach dem Schatz graben und die gehobenen Schätze in der Predigt an die Menschen weitergeben. Einen biblischen Schatz hat Hieronymus als Lieblingsvers für sich persönlich gehoben. Und dieser stammt vom König David und steht in der Mitte der Bibel, in Psalm 1. Es heißt, voller Freude tun sie den Willen des Herrn. Tag und Nacht denken sie nach über sein Gesetz. Das bedeutet, wer Gottes Wort hört und es auch tut, hat den Schlüssel zur Lebensfreude und zu einem gelingenden Leben. Das ist der Schatz.
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1: Es gibt sie noch, aber sie sind wenige geworden. Die in Böhmen und Mähren beheimatete

0: Ausweisung. Fakt ist, heute leben von den einst 3,2 Millionen Deutschen nur noch wenige Tausend in ihrer alten Heimat. 0,4% waren es bei der Volkszählung 2001. Damit ist sie eine der kleinsten Minderheiten in Tschechien, nach den Roma, Vietnamesen, Slowaken, Polen und Ukrainern. Die wenigen Deutschen im heutigen Tschechien sind überwiegend Nachfahren der wenig verbliebenen Deutschböhmen oder Deutschmährer, oft auch als Sudetendeutsche,
1: Sudetští Němci,
0: bezeichnet. Nach dem Zweiten Weltkrieg war der Anpassungsdruck sehr hoch. Deutsch wurde kaum noch gesprochen. Das blieb nicht ohne Wirkung. Vor allem die jungen Nachkommen sehen sich heute kaum noch in der Tradition. Sie verstehen sich als Tschechen, deren Großeltern mal deutsche Wurzeln hatten. Entlang des Erzgebirges leben heute die meisten Deutschböhmen, vor allem im Bezirk
1: Ústí,
0: dem ehemaligen Aussig. Der Ort
1: Měděnec,
0: Deutsch-Kupferberg im Kreis
1: Chomutov,
0: Komutau, zählt die meisten Deutschböhmen. Ein Viertel der Einwohner dort zählt sich zur deutschen Minderheit.
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Clara Louise, geboren 1992 als Clara Güll in Lahnstein, ist eine deutsche Popsängerin. Mit 12 Jahren nahm Clara erstmals an einem Casting teil, scheiterte jedoch an ihrem Lampenfieber. 4 Jahre später unternahm sie einen zweiten Anlauf, bewarb sich für das Online-Casting von You Me You und wurde dort schnell zur Favoritin ernannt. Bereits vor dem Finale bekam sie einen Plattenvertrag angeboten und im Jahr darauf erschien bereits ihre Debütsingle mit dem Namen Same Blue Sky. Mit ihrer zweiten Single Guilty Pleasure schaffte sie den Sprung in die deutsche Hitliste und auch die Folgesingle Until the End chartete. Das erste Album mit dem Titel Magic erschien dann im April 2010, schaffte es aber nicht in die Albumcharts. Es wurde etwas ruhiger um die nunmehr Salzburgerin und erst 4 Jahre später machte Clara Louise wieder auf sich aufmerksam, das mit ihrer Coverversion von Juliane Werdings Am Tag als Conny Kramer starb. Sie gründete ihre eigene Werbeagentur und Plattengesellschaft. Im Jahr 2015 erschien ihr deutschsprachiges Album Erde und im März 2018 erschien das zweite mit dem Namen Die guten alten Zeiten. Seit Anfang 2019 ist auch ihre aktuelle CD auf dem Markt und diese trägt den Titel Wenn man nichts mehr vermisst. Eine CD mit vielen schönen Liedern, die oft auch zum Nachdenken anregen, aber davon überzeugen Sie sich jetzt am besten selbst. Ich wünsche Ihnen besten Stereoempfang. Hier ist Clara Louise mit ihrem Titel In deinen blauen Augen von ihrem aktuellen Album Wenn man nichts mehr vermisst, natürlich bis zum letzten Ton ausgespielt.

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2: Sachsens Kliniken fürchten Einschnitte durch die geplante Krankenkassenreform. Wie bei den Hausärzten sollen auch hier Zahlungen begrenzt werden, etwa für die Pflege der Patienten und künftige Tarifabschlüsse. Dabei schreiben viele Kliniken schon jetzt rote Zahlen. Dirk Köcher vom Städtischen Klinikum Dresden sagte uns.
3: Letztendlich wird es so sein, dass die Kliniken noch genauer als bisher drauf schauen müssen, welche medizinischen Leistungen sind auskömmlich finanziert. Und es werden sicherlich Leistungen, wozu wir nicht verpflichtet sind, reduziert werden. Man kann das Personal für diese Maßnahmen einfach noch weniger als heute schon vorhalten. Und das ist natürlich wirklich ein Problem, was auf alle Kliniken hinzukommt, nicht nur auf uns.
2: Der CDU-Sozialflügel ist dafür, das BAföG wie vereinbart anzuheben. Der Chef des Sozialflügels, Radke, sagte dem Tagesspiegel, die Reform sei kein unverbindliches Wunschprogramm. Forschungsministerin Bär hatte die BAföG-Erhöhung in einem Interview in Frage gestellt. In Deutschland wächst die Zahl der Organspenden. Fast 370 gab es in den ersten 4 Monaten des Jahres. Das waren 30 mehr als im Vorjahreszeitraum. Das ist an sich ein gutes Zeichen. Es gibt aber noch Luft nach oben, sagte uns Axel Ramel von der Deutschen Stiftung Organtransplantation. In Italien gibt es ab heute die Maut zurück, wenn man auf einer Autobahn länger im Stau steht. Voraussetzung ist, dass die Blechlawine von einer Baustelle verursacht wird und nicht beispielsweise durch einen Unfall. Das Ganze funktioniert über eine App. Für die braucht man allerdings eine Umsatzsteuer-Identifikationsnummer. 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
1: Das Wetter bis morgen.
5: Wechselnd bewölkt und niederschlagsfrei, so geht es durch den Montag Feierabend. Aktuell liegen die Temperaturen bei Werten zwischen 15 und 21 Grad in der Region. Am Abend und in der Nacht anfangs gering bewölkt oder klar, die Luft kühlt sich dann auf Werte zwischen 12 und 8 Grad ab und der Wind weht dazu meistens nur schwach aus südlichen Richtungen. Morgen wechselnd bis stark bewölkt, aber meistens niederschlagsfrei. Dazu gibt es dann Tageshöchsttemperaturen mit Werten zwischen 19 und 25 Grad und noch die Aussichten für die kommenden Tage am Mittwoch und auch am Donnerstag insgesamt wechselhaft. Örtlich können sich Schauer und Gewitter bilden. Ja, und so ähnlich geht es dann auch in Richtung Wochenende.
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5: 16.03 Uhr der aktuelle Verkehrsservice hier bei Radio Erzgebirge RSA. A14 Leipzig Richtung Nossenhöhe Mutschen, ein Unfall mit einem LKW. Hier ist der rechte Fahrstreifen blockiert, fahren Sie ganz besonders aufmerksam. Und in Königswalde auf der Lindenstraße gab es einen Unfall. Hier sind beide Fahrtrichtungen in Höhe Jöstädter Straße gesperrt. Ihnen allen eine gute Fahrt.
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1: Mit Herbert Wilder am Mikrofon, ich grüße Sie recht herzlich. Ihnen einen schönen Montag, Feierabend. Gleich geht's bei uns hier auf den Sportplatz. Da gibt's Interessantes zu vermelden von der Leichtathletik, denn es naht der 23. internationale Sparkassenwerfertag in Gehlenau. Ja, Sie haben richtig gehört, das heißt nicht mehr Tumorwerfertag, sondern eben Werfertag in Gehlenau. Und dazu gibt's ein paar interessante, neue und wichtige Dinge zu wissen. Wir schauen aber auch auf den Sport in die Region natürlich, denn da gibt es auch Interessantes vom Handball-Drittligisten EHV Aue zu vermelden. Wir haben auch heute an diesem Montag einen neuen Programmpunkt oder wieder einen neuen Programmpunkt, denn um 16.45 Uhr in etwa geht es ab in die Freibäder. Der Service für Wasserratten und Bademäuse ist wieder da. Die erste Runde wird es heute geben, der Blick in die Freibäder der Region. Wo stimmen die Wassertemperaturen schon? Wo kann man eventuell auch zum Feierabend noch ganz gut das Sportschwimmen betreiben? Mehr dazu nachher dann gleich hier bei uns.
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1: So, da sind wir doch jetzt hier schon ein bisschen zuzeitig dran, aber das macht so gut wie überhaupt

0: Nichts. Wir fangen ganz einfach mal mit Fußball an. Der erste FC Lok Leipzig will heute im Relegationsrückspiel im Kampf um den Aufstieg in die dritte Liga noch einmal alles auf eine Karte setzen. Nach der 0:1 Heimspiel-Niederlage gegen den Zweitplatzierten der Regionalliga Bayern-Würzburger Kickers findet das Rückspiel um 18.30 Uhr in der Arkon Arena in Würzburg statt. Wir drücken die Daumen, vielleicht gelingt da doch so eine kleine Fußballsensation, ein Fußballwunder. Handball dritte Liga Aufstiegsgruppe 2, der EHV Aue will nach dem Sieg gegen den TV Gelnhausen am kommenden Mittwoch zu Hause nachlegen. Da kommt dann der TV Emstetten ins Erzgebirge. Anwurf in der Lößnitzer Erzgebirgshalle ist um 19 Uhr am Mittwoch. Für den EHV Aue geht die Aufstiegsrunde dann noch einmal am Samstag mit dem Spiel um 19.30 Uhr beim TV Gelnhausen zu Ende. Das Spiel der beiden Konkurrenten TV Emstetten gegen den TV Gelnhausen endete gestern Abend mit einem 28:28 Unentschieden. Also, wenn den Erzgebirgern ein Sieg gelingen könnte am Mittwoch, dann sind die Voraussetzungen ganz gut, eventuell den Aufstieg in die zweite Handball-Bundesliga zu schaffen. Leichtathletik. Beim Goldenen Overall im Heinz-Steyer-Stadion in der Landeshauptstadt Dresden gab es auch gute Leistungen für die Starter vom LV90 Erzgebirge. Kugelstoßerin Katharina Meisch holte sich mit 18,48 Meter in der starken internationalen Konkurrenz den dritten Rang. Im Diskuswettbewerb belegte Steven Richter, ebenfalls vom LV90 Erzgebirge, Rang 3. Der 23-Jährige hatte sich im April auf der Segelwiese im US-amerikanischen Ramona mit 74 Metern auf Platz 4 der ewigen Weltbestenliste geschoben, blieb in Dresden mit 66,36 Metern, jedoch deutlich unter dieser Marke. Er sagte selbst nach dem Wettkampf, es ist erstmal für mich ein gutes Ergebnis, die Saison nimmt jetzt gerade erst richtig Fahrt auf und das große Ziel ist natürlich bei der Europameisterschaft dann weit zu werfen, so Richter. Er war zufrieden, wieder die 66 Meter Marke stehen zu haben. Wir schauen voraus, am kommenden Sonntag veranstaltet der LV90 Erzgebirge seinen 23. internationalen Werfertag. Auch in diesem Jahr wird die traditionelle Veranstaltung zur World Athletics Continental Tour Serie gehören und damit wieder Weltklasse-Athleten von allen Kontinenten ins Erzgebirge locken. Allerdings müssen sich die Aktiven einen neuen Namen und den Austragungsort einprägen. Erstmals wird der 23. internationale Sparkassenwerfertag im Gelenauer Stadion Erzgebirgsblick zur Austragung gelangen. Dazu wurden die Wurfanlagen im Stadion noch einmal auf den neuesten Stand gebracht, um allen Teilnehmern beste Bedingungen bieten zu können. Bereits am Samstag bildet ein Jugendmeeting den Startschuss zur Premiere in Gelenau. Das waren aktuelle Sportmeldungen hier bei Radio Erzgebirge RSA im Sportplatz.
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0: Das Wetter bis morgen.
2: Wechselnd bewölkt und trocken, so geht es durch den Montagnachmittag. Aktuell liegen die Temperaturen bei Werten zwischen 15 und 21 Grad in der Region. Am Abend und in der Nacht anfangs gering bewölkt oder klar, später ziehen mehr Wolken auf. Es bleibt aber niederschlagsfrei. Die Luft kühlt sich auf Werte zwischen 12 und 8 Grad ab und der Wind wird dazu meistens nur schwach aus südlichen Richtungen. Morgen dann wechselnd bis stark bewölkt, aber meistens trocken. Dazu Tageshöchsttemperaturen mit Werten zwischen 19 und 25 Grad und noch die Aussichten. Mittwoch und Donnerstag wechselhaft. Örtlich können sich dann wieder Schauer und Gewitter bilden.
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2: 16.31 Uhr. Der aktuelle Verkehrsservice hier bei Radio Erzgebirge RSA. Dichter Feierabendverkehr. Aktuell gibt es eine Störungsmeldung von der A14 Leipzig Richtung Nossen. In Höhe Mutschen ein Unfall mit einem LKW. Hier ist der rechte Fahrstreifen blockiert. Ihnen allen eine gute Fahrt.
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1: Tja, und da schauen wir zum Service für Wasserratten und Bademäuse. Wir starten heute am 1. Juni wieder gemeinsam mit vielen Freibädern in der Region in die neue Saison. Die ersten Informationen sind dazu auch bei uns hier im Studio eingetroffen. Die Badeanstalt am Stangerwald hat ja am Wochenende schon eröffnet. Im Annaberg-Buchholzer Stadtteil Buchholz geht's wieder los. Heute haben wir allerdings dort niemanden erreichen können. Demzufolge kennen wir auch keine aktuellen Werte. Wir wissen, dass die Badeanstalt am Stangerwald täglich geöffnet hat, wenn das Wetter mitspielt. Im Freibad Auerhammer, da haben Tobias, Steffen und Sven Dienst. Da ist von Montag bis Freitag von 11 bis 19 Uhr geöffnet und Samstag und Sonntag von 10 bis 19 Uhr. Es gibt auch wieder einen Feierabendtarif, 2 Euro für Erwachsene. Und hier kann man durchaus auch wieder einen ganzen Nachmittag verbringen. Das Parken ist nach wie vor kostenfrei. Und es gibt auch verschiedene günstige Angebote, eine Familienkarte zum Beispiel für 2 Erwachsene und 3 Kinder. Und so kann man durchaus auch viel Wasserfreizeit hier verbringen. Der Filzteich in Schneeberg hat derzeit 18 Grad Wassertemperatur zu bieten. Dort haben wir heute telefonisch auch niemanden erreichen können. Die 23 Hektar große Wasserfläche hat ja schon vor ein paar Tagen die Saison eröffnet. Hier ist dann täglich bei günstiger Witterung von 9 bis 18 Uhr geöffnet. Auch hier gibt es einen Feierabendtarif. Und im Freibad Raschau, dort hat man heute noch einmal alles vorbereitet für den Start. Vielleicht morgen bei besten Bedingungen. Montag bis Freitag ist von 12 bis 19 Uhr geöffnet. Samstag und Sonntag von 10 bis 19 Uhr. Ab 17 Uhr gibt es die Möglichkeit für Feierabendschwimmer kostengünstiger in die Fluten zu tauchen. Und allerdings muss man hier mit erwähnen, dass das Parken direkt am Freibadparkplatz auf dem Freibadparkplatz 2 Euro kostet. Und der Eintritt für Kinder bis 3 Jahre ist nach wie vor in Raschau frei. Hier gibt es übrigens eine Wassertemperatur bereits schon von 18 Grad. Auch das ist ja schon mal was wert. Im Freibad Schmalzgrube gab es heute keinen Kontakt. Hier werden wir die Informationen in den kommenden Tagen nachreichen. Schauen wir noch in die offenen Badegewässer. 18 Grad im Greifenbach-Stauweiher, 19 in der Koberbach-Talsperre, ebenso im Stausee Oberrabenstein und die Talsperre Böhl. Bei Jokita gemessen hat ebenfalls 19 Grad Wassertemperatur. Das ist deutlich mehr als in der Ostsee. Dort gibt es aktuell nur 14 Grad in den Spitzenwerten. Ja, das war der Blick zum Service für Wasserratten und Bademäuse. Wir wünschen wie immer viel Spaß beim Abtauchen.
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1: Guten Tag, es ist 17 Uhr, die Meldungen für das Erzgebirge. Dresden. Der sächsische Finanzminister Christian Piewarz und die Präsidenten der kommunalen Landesverbände im Freistaat haben sich auf einen umfangreichen Finanzausgleich für die Jahre 2027 und 2028 verständigt. Die Vereinbarung hat demnach einen Umfang von rund 930 Millionen Euro. Das Verhandlungsergebnis fließt nun in den Regierungsentwurf für den Doppelhaushalt 2027-28 ein und muss anschließend noch vom Haushaltsgesetzgeber beschlossen werden. Der Finanzminister sagte dazu unter anderem in Dresden, die Einigung wäre nicht möglich gewesen, wenn die Staatsregierung nicht bereit wäre, Kredite aufzunehmen. Ehrlicherweise muss auch deutlich gemacht werden, dass der Freistaat Sachsen den Kommunen für Leistungen unter die Arme greift, die der Bund durch seine Sozialgesetzgebung verursacht hat. Sachsen. Zum heutigen Internationalen Kindertag startet die Engagementstiftung Sachsen mit 32 jungen Menschen im ganzen Freistaat in das landesweite Kurzzeitengagement Sachsensommer. Die Jugendlichen und jungen Erwachsenen sind in unterschiedlichsten sozialen, kulturellen und ökologischen Projekten aktiv, sammeln hier wertvolle praktische Erfahrungen und übernehmen Verantwortung vor Ort. Bisher sind bereits 131 Bewerbungen bei der Engagementstiftung Sachsen eingegangen und 80 Teilnehmerinnen und Teilnehmer konnten schon erfolgreich an passende Einsatzstellen im Freistaat vermittelt werden. Professor Dr. Christoph Scholz, der Geschäftsführer der Stiftung, sagte dazu unter anderem in Dresden, der Sachsensommer trifft einen Nerv und macht Engagement dort sichtbar, wo es wirkt, vor Ort in Sachsen. Der Sachsensommer läuft noch bis zum 30. September 2026. Erzgebirgskreis. Die Preisträger für den großen Regionalpreis des Erzgebirgskreises Erzgebirger 2026 stehen fest. Der Erzgebirgskreis würdigt damit bereits zum 8. Mal ehrenamtliches Engagement im Landkreis. Bis zum Einsendeschluss am 31. März waren insgesamt 117 Vorschläge bei der Fachstelle Ehrenamt im Landkreis Erzgebirgskreis eingegangen. Jetzt wurden 102 Vorschläge von der Jury nominiert und insgesamt 10 Preisträger in den verschiedenen Kategorien ermittelt. Die Bekanntgabe der Preisträger und die Preisverleihung findet allerdings erst am 6. November 2026 im Rahmen einer Gala in Anwesenheit aller Nominierten im Kulturhaus Aue statt. Ehrenfriedersdorf Annaberg Buchholz. Das Ensemble des Eduard von Winterstein Theaters bereitet sich aktuell auf die Greifenstein-Festspiele 2026 vor. Die Theaterfreiluftsaison auf der Naturbühne beginnt am 20. Juni um 15 Uhr mit der Wiederaufnahme des Kinder- und Familienstücks »Die kleine Hexe«. Die Inszenierung von Jan Holt-Appels erzählt Ottfried Preußlers zauberhafte Geschichte in der Kulisse der Greifensteine. Zum Sport, Fußball. Der 1. FC Lok Leipzig will heute im Relegationsrückspiel im Kampf um den Aufstieg in die 3. Liga noch einmal alles auf eine Karte setzen. Nach der 0:1 Hinspielniederlage gegen den Zweitplatzierten der Regionalliga Bayern Würzburger Kickers findet das Rückspiel am Abend um 18.30 Uhr in der Arkon Arena in Würzburg statt. Leichtathletik. Beim Goldenen Oval im Heinz-Steyer-Stadion in Dresden gab es am Wochenende auch gute Leistungen für die Starter vom LV90

0: Das Wetter bis morgen.
1: Wechselnd bewölkt und nicht ganz unfreundlich und trocken, so geht's durch den Montag. Feierabend am Abend, in der Nacht anfangs gering bewölkt oder klar, später mehr Wolken, aber niederschlagsfrei. Die Luft kühlt sich auf Werte zwischen 12 und 8 Grad ab und der Wind weht meistens nur schwach aus südlichen Richtungen. Morgen am Dienstag wechselnd bis stark bewölkt, kaum Niederschlag, dazu Tageshöchsttemperaturen mit Werten zwischen 19 und 25 Grad in der Region und noch die Aussichten für die kommenden Tage, Mittwoch und auch am Donnerstag insgesamt wechselhaft. Örtlich können sich Schauer und Gewitter bilden.
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1: 17.05 Uhr, der aktuelle Verkehrsservice hier bei Radio Erzgebirge RSA. Immer noch dichter Feierabendverkehr. Behinderungen auf der A14 Leipzig Richtung Nassenenhöhe Mutschen. Ein Unfall mit einem LKW. Hier ist nach wie vor der rechte Fahrstreifen blockiert. Und noch einmal A14 Nossen Richtung Leipzig zwischen Nossen Nord und Raststätte Hansensalz. Gefahr durch Reifenteile auf dem rechten Fahrstreifen. Ihnen allen eine gute Fahrt.
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1: Mit Herbert Wilder am Mikrofon, ich grüße Sie recht herzlich in einen schönen Montag, Feierabend. Irgendwie

Es ist schon schön, dass der Internationale Kindertag sich zu einem gesamtdeutschen Ereignis entwickelt hat. Und das ist, glaube ich, auch ganz gut so. Kindertage könnte es für meine Begriffe noch viel mehr geben. Das ganze Jahr über sollte man hin und wieder mal einen Kindertag einlegen. Zahlreiche Veranstaltungen lockten heute in die Region. Da gab es Blaulichtmeilen. Man durfte ein bisschen hinter die Kulissen schauen, was so die Rettungsdienste zu tun haben. Das war vielerorts der Fall und die Feuerwehrleute zeigten auch, was sie so drauf haben und warben ein bisschen um Nachwuchs. Denn die jungen Feuerwehrfrauen und Feuerwehrmänner werden ja gebraucht in den Jugendfeuerwehrgruppen. Ja, und der Kindertag hat ja auch so ein bisschen Entspannung am Nachmittag zu bieten. Da gibt es noch einiges in der Region zu erleben und zahlreiche Veranstaltungen locken auch in dieser Woche in die Region. Mehr dazu gleich hier bei uns in den Veranstaltungshinweisen.

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1: Wir schauen zunächst nach Schwarzenberg in die große Kreisstadt. Da gibt es das Depot Bahnhof Nummer 4. Wir wollen gerne noch einmal darauf hinweisen, dass da morgen wieder einmal ein Besuchertag geplant ist. Und zwar zwischen 11 und 18 Uhr. Da ist das Thema Volksbadewanne und Stadtbad, Badekultur in Schwarzenberg. Wer also die Zeit hat, morgen dort vorbeizukommen, der kann also eine ganze Menge Interessantes entdecken. Der ganze Tag steht sozusagen unter diesem Thema. Und auch im Depotbahnhof Nummer 4 gibt es viele spannende und interessante Exponate dazu. Klang und Raum, Resonanz in mir. Das ist ein neuer Kurs, ein neues Kursformat an der Volkshochschule in Chemnitz. Und zwar auch an einem neuen Ort in der Schlosskirche Chemnitz. Auftakt soll am Freitag sein, 19 bis 20 Uhr in der Abendstunde. Die Volkshochschule lädt gemeinsam mit dem Projekt Stille Oase und der St. Petri Schlosskirchgemeinde Chemnitz zu einem ganz besonderen Entspannungsangebot ein. In der Chemnitzer Schlosskirche wird an drei Terminen für jeweils eine Stunde eine wohltuende Auszeit vom Alltag angeboten, eine Einladung zum Stillwerden und Hören von Orgelklängen und Worten. Das kann durchaus auch entspannend und heilend sein, mal Ruhe oder entspannte Stille zu genießen. Wir schauen auch schon in Richtung nächstes Wochenende, denn man muss ein bisschen vorplanen. Da wird zur Elbernhauer Sonntagswanderung eingeladen. Rund um Rübenau heißt es da. Am Sonntag findet diese geführte Wanderung statt. Mit dem Wanderleiter Christian Schöps geht es ab 9 Uhr vom Treffpunkt Parkplatz Zeigerhütte die Rothenthaler Straße entlang. Teils auf markierten Wegen, also auf dem Kammweg, teils auf unmarkierten Wanderwegen, wird dann durch Rübenau nach Netschetin, Natschung zum Lauschhübel, der 842 Meter hoch ist, gewandert und zurück geht es dann nach Sachsen über den Grenzweg zum Schwarzwassertal am Ullersdorfer und Lehmheidener Teich vorbei zum Wanderparkplatz. 10 bis 16 Kilometer, man weiß noch gar nicht genau, wie lang das geht, aber das ist schon eine Wanderung für anspruchsvolle Wanderfreunde. Ein wichtiger Termin, den wir heute schon gern weitergeben wollen, am kommenden Freitag, 14 bis 19 Uhr, findet der nächste Blutspendetermin in der Oberschule in Bayerfeld statt. Dazu lädt der Ortsverein des DRK Bayerfeld herzlich ein. André Übe hat uns diese Information vorab schon mal zukommen lassen. Also Freitag, 14 bis 19 Uhr, Oberschule Bayerfeld. Da heißt es wieder, Lebensretter gesucht. Bitte den Personalausweis nicht vergessen. Volljährigkeit von Erstspendern muss nachgewiesen werden. Vor jeder Spende sollten Sie bitte etwas essen und trinken. Und eine Empfehlung haben wir noch, auch die muss vorgeplant werden. Eine naturkundliche Wanderung im Erzgebirge wird angeboten und zwar am Samstag von 10 bis 13 Uhr lädt das Umweltzentrum in Chemnitz Interessierte zu einer naturkundlichen Wanderung durch den Bornwald ein. Die Teilnehmenden werden mit fachkundiger Begleitung den artenreichen Waldbestand weiträumige Waldwiesen sowie stille Teiche erkunden. All das wird hier angeboten. Der Biologe und Naturschutzbeauftragte des Erzgebirgsreises Kai Meister wird die botanisch-zoologischen Schätze mit Ihnen gemeinsam heben. Die Teilnahme an der Veranstaltung ist kostenfrei. Soweit die Informationen zum Veranstaltungsgeschehen in der Region. Wie immer gibt es natürlich noch viel mehr zu erleben und zu entdecken. Wir wünschen Ihnen viel Spaß dabei. So, und bei uns geht's weiter mit Musik, hoffe ich.
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0: Das Wetter bis morgen.
2: Freundlich und trocken geht's durch den Montag, Feierabend, am Abend in der Nacht anfangs gering bewölkt oder klar. Die Luft kühlt sich dann auf Werte zwischen 12 und 8 Grad ab, später ziehen mehr Wolken auf, es bleibt aber trocken. Der Wind weht meistens nur schwach aus südlichen Richtungen. Morgen am Dienstag wechselnd bis stark bewölkt, aber meistens niederschlagsfrei, 19 bis 25 Grad dazu und noch die Aussichten. Am Mittwoch und auch am Donnerstag wieder wechselhaft örtlich, können sich dann erneut Schauer und Gewitter bilden.
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2: 17.31 Uhr, der aktuelle Verkehrsservice hier bei Radio Erzgebirge RSA. Immer noch dichter Montag, Feierabendverkehr. Behinderungen auf der A14 Leipzig Richtung Nossenhöhe, Mutschnell, Unfall mit einem LKW. Der rechte Fahrstreifen ist blockiert und noch einmal A14 Nossen Richtung Leipzig zwischen Nossen Nord und Raststätte Hansensholz. Gefahr durch Reifenteile auf dem rechten Fahrstreifen. Ihnen allen, wo es geht, eine gute Fahrt.
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2: Liebe Hörer von Radio Erzgebirge, mein Name ist Jörg Breuer. Ich bin Kurator bei den Städtischen Museen in Annaberg-Buchholz. Und ich lade Sie ein, wenn Sie in unserer Bergstadt sind, die Museen zu besuchen. Das Erzgebirgsmuseum gegenüber der Annenkirche, die Manufaktur der Träume, unweit vom Marktplatz. Und hier unten im Seematal den Frohnauer Hammer. Die Museen haben interessante Angebote und freuen sich über einen Besuch. Das Erzgebirgsmuseum und der Frohnauer Hammer haben montags geschlossen, alle anderen Tage geöffnet und die Manufaktur der Träume lädt jeden Tag zum Besuch ein von 10 bis 18 Uhr. Der Frohnauer Hammer von 9 bis 16 und das Erzgebirgsmuseum von 10 bis 17 Uhr. Ja, es gibt in den Museen interessante Dauerausstellungen und zahlreiche Angebote darüber hinaus, Sonderausstellungen und museumspädagogische Angebote. Das finden Sie alles auf unserer Website unter www.annaberg-buchholz.de. Dort haben die Museen eine Rubrik und alle Informationen sind dort aufgelistet. Ich würde mich freuen über einen Besuch und verabschiede mich mit einem herzlichen Glück auf.

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1: Erste Hier für die Lange.
2: So, jetzt bin ich fertig. Ist die Dreiviertel? Kann ich losgehen. Und jetzt wieder der Kerzelnachrichten. Neues aus Neidorf.
3: Einfach anders. Das ist unser Dreiseitenhof zum Bayerich-Kerzel in Neidorf. Was ist dort damit gemeint? Ja, da gibt es ein Bauwerk, das ist ziemlich alt, von 1885. Es gibt ein schönes Außengelände, wir haben einen Bauerngarten, wir haben einen Haufen alte Bäume rumstehen und ein paar Lane. Wir haben einen ganz schönen Laden, da kann man mal reingehen und mal rumschnorren. In der Löffelstube kann man sich mal begeben. Wir haben draußen noch einen Haufen aufgeschlichte Stahl, man kann mal auf den Holzweg gehen. Und wenn man sich heißgelaufen hat, kann man sich im Drahtbecken mal ein bisschen umkehlen. Ja, und wir haben eigentlich immer auf, außer sündigs und zu der Kirchenfeier durch. Da halten wir nämlich mal ein bisschen Ruhe. Vielleicht sehen wir uns mal. Euer Jürgen.
2: So, das waren die Kerzelnachrichten. 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Fertig. So, jetzt gehört hier der nächste Rohr. Weierkerzel, Gruß und klar. 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
1: Guten Abend, es ist 18 Uhr, die Meldungen für das Erzgebirge. Dresden. Der sächsische Finanzminister Christian Piewarz und die Präsidenten der kommunalen Landesverbände im Freistaat haben sich auf einen umfangreichen Finanzausgleich für die Jahre 2027 und 2028 verständigt. Die Vereinbarung hat demnach einen Umfang von rund 930 Millionen Euro. Das Verhandlungsergebnis fließt nun in den Regierungsentwurf für den Doppelhaushalt 2027-28 ein und muss anschließend noch vom Haushaltsgesetzgeber beschlossen werden. Der Finanzminister sagte dazu unter anderem in Dresden, die Einigung wäre nicht möglich gewesen, wenn die Staatsregierung nicht bereit wäre, Kredite aufzunehmen. Ehrlicherweise muss auch deutlich gemacht werden, dass der Freistaat Sachsen den Kommunen für Leistungen unter die Arme greift, die der Bund durch seine Sozialgesetzgebung verursacht hat. Sachsen. Zum heutigen Internationalen Kindertag startet die Engagementstiftung Sachsen mit 32 jungen Menschen im ganzen Freistaat in das landesweite Kurzzeitengagement Sachsensommer. Die Jugendlichen und jungen Erwachsenen sind in unterschiedlichsten sozialen, kulturellen und ökologischen Projekten aktiv, sammeln hier wertvolle praktische Erfahrungen und übernehmen Verantwortung vor Ort. Bisher sind bereits 131 Bewerbungen bei der Engagementstiftung Sachsen eingegangen und 80 Teilnehmerinnen und Teilnehmer konnten schon erfolgreich an passende Einsatzstellen im Freistaat vermittelt werden. Professor Dr. Christoph Scholz, der Geschäftsführer der Stiftung, sagte dazu unter anderem in Dresden, der Sachsensommer trifft einen Nerv und macht Engagement dort sichtbar, wo es wirkt, vor Ort in Sachsen. Der Sachsensommer läuft noch bis zum 30. September 2026. Erzgebirgskreis. Die Preisträger für den großen Regionalpreis des Erzgebirgskreises Erzgebirger 2026 stehen fest. Der Erzgebirgskreis würdigt damit bereits zum 8. Mal ehrenamtliches Engagement im Landkreis. Bis zum Einsendeschluss am 31. März waren insgesamt 117 Vorschläge bei der Fachstelle Ehrenamt im Landkreis Erzgebirgskreis eingegangen. Jetzt wurden 102 Vorschläge von der Jury nominiert und insgesamt 10 Preisträger in den verschiedenen Kategorien ermittelt. Die Bekanntgabe der Preisträger und die Preisverleihung findet allerdings erst am 6. November 2026 im Rahmen einer Gala in Anwesenheit aller Nominierten im Kulturhaus Aue statt. Ehrenfriedersdorf Annaberg Buchholz. Das Ensemble des Eduard von Winterstein Theaters bereitet sich aktuell auf die Greifenstein-Festspiele 2026 vor. Die Theaterfreiluftsaison auf der Naturbühne beginnt am 20. Juni um 15 Uhr mit der Wiederaufnahme des Kinder- und Familienstücks Die kleine Hexe. Die Inszenierung von Jan Holt-Appels erzählt Ottfried Preußlers zauberhafte Geschichte in der Kulisse der Greifensteine. Zum Sport, Fußball. Der 1. FC Lok Leipzig will heute im Relegationsrückspiel im Kampf um den Aufstieg in die 3. Liga noch einmal alles auf eine Karte setzen. Nach der 0:1 Hinspielniederlage gegen den Zweitplatzierten der Regionalliga Bayern Würzburger Kickers findet das Rückspiel am Abend um 18.30 Uhr in der Arkon Arena in Würzburg statt. Leichtathletik. Beim Goldenen Oval im Heinz-Steyer-Stadion in Dresden gab es am Wochenende auch gute Leistungen für die Starter vom LV 90 Erzgebirge. Kugelstoßerin Katharina Meisch holte sich mit 18,48 Meter in der starken internationalen Konkurrenz den 3. Rang. Im Diskuswettbewerb der Männer belegte Steven Richter vom LV 90 Erzgebirge mit 66,36 Meter ebenfalls Rang 3. Das war Erzgebirge aktuell mit Herbert Wilde.
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0: Endlich können sich dann wieder Schauer und Gewitter bilden.
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0: Der aktuelle Verkehrsservice hier bei Radio Erzgebirge RSA. Derzeit immer noch dichter Feierabendverkehr. Aktuelle Störungsmeldungen für unser Sendegebiet liegen aber nicht vor. Ihnen allen eine gute Fahrt.
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1: Mit Herbert Wilder am Mikrofon, ich grüße Sie recht herzlich. Ihnen einen schönen Montag, Feierabend. Gleich hier bei uns noch einmal der Blick in den Veranstaltungskalender.

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1: Liebe Hörerinnen und Hörer von Radio Erzgebirge, mein Name ist Christine Baden-Walter. Ich bin die Leiterin des Kulturzentrums Erzhammer in Annaberg-Buchholz und ich möchte Sie einladen, unsere Ausstellung zu Rudolf Müller anlässlich seines 100. Geburtstags mit dem Titel Textiles Kunsthandwerk im Gewerbe, Retrospektive von 1956 bis heute in unserem Treppenhaus einladen. Es ist wirklich eine ganz großartige, bunte, vielfältige Ausstellung zu dem Textilgestalter Rudolf Müller, den die Annaberg-Buchholzer unbedingt kennen und wenn Sie diese Ausstellung besuchen, auf jeden Fall wiedererkennen. Viele Dinge, die Rudolf Müller geschaffen hat, die finden Sie definitiv noch in Ihrem Wohnzimmerschrank. Deswegen lassen Sie sich darauf ein, besuchen Sie diese Ausstellung, die kostenfrei während den Öffnungszeiten des Kulturzentrums Erzhammer besichtigbar ist. Sie werden überrascht sein, wie viele Dinge von Rudolf Müller bei Ihnen zu Hause bereits existieren. Die Exposition ist bis 31.08. bei uns im Kulturzentrum Erzhammer im Treppenhaus zu besichtigen.
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0: Das Wetter bis morgen.
2: Wechselnd bewölkt und trocken, so geht es durch den Montagfeierabend. Am Abend und in der Nacht anfangs gering bewölkt oder klar, später mehr Wolken, aber kein Niederschlag. Die Luft kühlt sich dann auf Werte zwischen 12 und 8 Grad ab und der Wind wird dazu meistens nur schwach aus südlichen Richtungen. Morgen am Dienstag wechselnd bis stark bewölkt, aber meistens niederschlagsfrei. Dazu gibt es Tageshöchsttemperaturen mit Werten zwischen 19 und 25 Grad in der Region. Und noch die Aussichten für die kommenden Tage. Am Mittwoch und auch am Donnerstag insgesamt wechselhaft. Örtlich können sich dann wieder Schauer und Gewitter bilden.
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2: Der aktuelle Verkehrsservice hier bei Radio Erzgebirge RSA. Derzeit immer noch dichter Feierabendverkehr. Aktuelle Störungsmeldungen für unser Sendegebiet liegen aber nicht vor. Ihnen allen eine gute Fahrt.
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1: Zweiter Anlauf für den Sportplatz, dann wird es vielleicht ein weiter Sprung. Wir schauen zum Fußball. Schwere Aufgabe für den ersten FC Lok Leipzig, der heute im Relegationsrückspiel im Kampf um den Aufstieg in der dritten Liga noch einmal alles auf eine Karte setzen will. Nach der 0:1 Heimspielniederlage gegen den Zweitplatzierten der Regionalliga Bayern Würzburger Kickers findet zur Stunde das Rückspiel in der Arkon Arena in Würzburg statt. Ich habe gerade noch mal geschaut. Passiert ist noch nicht viel. Mal schauen, vielleicht gelingt den Messestädtern das kleine Fußballwunder. Handball dritte Liga Aufstiegsrunde Gruppe 2. Der EHV Aue will nach dem Sieg gegen den TV Gelnhausen am Mittwoch zu Hause nachlegen. Da kommt dann der TV Emstetten ins Erzgebirge. Anwurf in der Lößnitzer Erzgebirgshalle ist am Mittwoch um 19 Uhr. Für den EHV Aue geht die Aufstiegsrunde schon am kommenden Samstag dann mit dem Spiel um 19.30 Uhr beim TV Gelnhausen zu Ende. Die Erzgebirger haben noch alle Chancen, denn das Spiel des TV Emstetten gegen den TV Gelnhausen endete gestern Abend mit einem 28:28 Unentschieden. Also eine gute Ausgangslage für den EHV Aue. Zur Leichtathletik beim Goldenen Oval im Heinz-Steyer-Stadion in Dresden gab es auch gute Leistungen für die Starter vom LV90 Erzgebirge. Kugelstoßerin Katharina Meisch holte mit 18,48 Meter in der starken internationalen Konkurrenz den dritten Rang. Dritter wurde auch der Diskuswerfer Steven Richter mit 66,36 Meter. Er ist ein neuer Sachsen-Rekordhalter und mit 74 Metern aktuell auf Platz 4 der ewigen Weltbestenliste. Und noch in der Vorschau. Am kommenden Sonntag veranstaltet der LV90 Erzgebirge seinen 23. internationalen Werfertag. Auch in diesem Jahr wird die traditionelle Veranstaltung zur großen World Athletics Continental Tour gehören. Und damit werden wieder Weltklasse-Athleten von allen Kontinenten im Erzgebirge erwartet. Die müssen sich auf einen neuen Austragungsort einstellen. Erstmals wird der 23. internationale Sparkassenwerfertag im Gelenauer Stadion Erzgebirgsblick ausgetragen. Dazu wurden die Wurfanlagen im Stadion noch einmal auf den neuesten Stand gebracht, um allen Teilnehmern beste Bedingungen bieten zu können. Das waren aktuelle Sportmeldungen hier bei Radio Erzgebirge RSA nochmal im Sportplatz.
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1: Guten Abend, es ist 19 Uhr. Die Meldungen für das Erzgebirge. Dresden. Der sächsische Finanzminister Christian Piewarz und die Präsidenten der kommunalen Landesverbände im Freistaat haben sich auf einen umfangreichen Finanzausgleich für die Jahre 2027 und 2028 verständigt. Die Vereinbarung hat demnach einen Umfang von rund 930 Millionen Euro. Das Verhandlungsergebnis fließt nun in den Regierungsentwurf für den Doppelhaushalt 2027-28 ein und muss anschließend noch vom Haushaltsgesetzgeber beschlossen werden. Der Finanzminister sagte dazu unter anderem in Dresden, die Einigung wäre nicht möglich gewesen, wenn die Staatsregierung nicht bereit wäre, Kredite aufzunehmen. Ehrlicherweise muss auch deutlich gemacht werden, dass der Freistaat Sachsen den Kommunen für Leistungen unter die Arme greift, die der Bund durch seine Sozialgesetzgebung verursacht hat. Sachsen. Zum heutigen Internationalen Kindertag startet die Engagementstiftung Sachsen mit 32 jungen Menschen im ganzen Freistaat in das landesweite Kurzzeitengagement Sachsensommer. Die Jugendlichen und jungen Erwachsenen sind in unterschiedlichsten sozialen, kulturellen und ökologischen Projekten aktiv, sammeln hier wertvolle praktische Erfahrungen und übernehmen Verantwortung vor Ort. Bisher sind bereits 131 Bewerbungen bei der Engagementstiftung Sachsen eingegangen und 80 Teilnehmerinnen und Teilnehmer konnten schon erfolgreich an passende Einsatzstellen im Freistaat vermittelt werden. Professor Dr. Christoph Scholz, der Geschäftsführer der Stiftung, sagte dazu unter anderem in Dresden, der Sachsensommer trifft einen Nerv und macht Engagement dort sichtbar, wo es wirkt, vor Ort in Sachsen. Der Sachsensommer läuft noch bis zum 30. September 2026. Erzgebirgskreis. Die Preisträger für den großen Regionalpreis des Erzgebirgskreises Erzgebirger 2026 stehen fest. Der Erzgebirgskreis würdigt damit bereits zum 8. Mal ehrenamtliches Engagement im Landkreis. Bis zum Einsendeschluss am 31. März waren insgesamt 117 Vorschläge bei der Fachstelle Ehrenamt im Landkreis Erzgebirgskreis eingegangen. Jetzt wurden 102 Vorschläge von der Jury nominiert und insgesamt 10 Preisträger in den verschiedenen Kategorien ermittelt. Die Bekanntgabe der Preisträger und die Preisverleihung findet allerdings erst am 6. November 2026 im Rahmen einer Gala in Anwesenheit aller Nominierten im Kulturhaus Aue statt. Ehrenfriedersdorf, Annaberg, Buchholz. Das Ensemble des Eduard von Winterstein Theaters bereitet sich aktuell auf die Greifenstein-Festspiele 2026 vor. Die Theaterfreiluftsaison auf der Naturbühne beginnt am 20. Juni um 15 Uhr mit der Wiederaufnahme des Kinder- und Familienstücks »Die kleine Hexe«. Die Inszenierung von Jan Holt-Appels erzählt Ottfried Preußlers zauberhafte Geschichte in der Kulisse der Greifensteine. Zum Sport. Leichtathletik. Beim Goldenen Oval im Heinz-Steyer-Stadion in Dresden gab es am Wochenende auch gute Leistungen für die Starter vom LV 90 Erzgebirge. Kugelstoßerin Katharina Meisch holte sich mit 18,48 Meter in der starken internationalen Konkurrenz den 3. Rang. Im Diskuswettbewerb der Männer belegte Steven Richter vom LV 90 Erzgebirge mit 66,36 Meter ebenfalls Rang 3. Das war Erzgebirge aktuell mit Herbert Wilde.
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0: Das Wetter bis morgen.
1: Wechselnd bewölkt und trocken, so geht der Montag im Erzgebirge zu Ende. Am Abend und in der Nacht anfangs gering bewölkt oder klar, später dann wieder mehr Wolken, aber kein Niederschlag. Die Luft kühlt sich dann auf Werte zwischen 12 und 8 Grad ab und der Wind weht dazu meistens nur schwach aus südlichen Richtungen. Morgen wechselnd bis stark bewölkt, aber meistens niederschlagsfrei. Dazu gibt es dann Tageshöchsttemperaturen mit Werten zwischen 19 und 25 Grad in der Region. Und noch die Aussichten für die kommenden Tage. Am Mittwoch und auch am Donnerstag insgesamt wechselhaft. Örtlich können sich dann auch erneut Schauer und Gewitter bilden.
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1: Der aktuelle Verkehrsservice hier bei Radio Erzgebirge RSA. Derzeit keine Störungsmeldungen für unser Sendegebiet. Ihnen allen eine gute Fahrt.
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1: Mit Herbert Wilder am Mikrofon, ich grüße Sie recht herzlich. Ihnen allen einen schönen Montagabend.
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1: In den nächsten Minuten gibt es hier bei Radio Erzgebirge RSA Neues aus der Welt der Technik mit Oliver Heinze und den Techniktipps.
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3: Die Urlaubsplanung für das nächste Jahr kann starten und das mit deutlich mehr Sicherheit im Gepäck. Das EU-Parlament hat neue Regeln für Pauschalreisen beschlossen, die uns Verbraucher vor bösen Überraschungen bei Stornierungen oder Firmenpleiten schützen sollen. Vor allem das leidige Thema Reisegutscheine wird komplett neu geregelt. Was genau das für unseren nächsten Sommerurlaub bedeutet, bespreche ich jetzt mal mit meinem Kollegen Dirk Freitag. Hallo Dirk.
4: Hallo, ich grüße dich.
3: Dirk, viele von uns haben noch die Corona-Zeit im Kopf, als man statt Geld nur Gutscheine für ausgefallene Reisen bekam. Wie schiebt das Europäische Parlament diesem Vorgehen jetzt einen Riegel vor?
4: Ja, das ist tatsächlich die wichtigste Änderung für den Geldbeutel. Das Europäische Parlament hat klargestellt, die Annahme von Gutscheinen ist absolut freiwillig. Wenn der Reiseveranstalter absagt, haben Kunden das Recht, innerhalb von 14 Tagen ihr Geld zurückzuverlangen. Und zwar per Banküberweisung, nicht als Guthaben. Wer sich trotzdem für einen Gutschein entscheidet, ist besser abgesichert. Diese sind nämlich jetzt maximal 12 Monate gültig. Wird der Gutschein in dieser Zeit nicht eingelöst, dann muss das Unternehmen den Betrag danach auszahlen.
3: Viele buchen ja gar nicht mehr das klassische Paket aus dem Katalog, sondern auf Internetplattformen. Das sind oftmals keine Pauschalreisen, obwohl man alles auf einer Plattform gebucht hat. Warum hat die EU die Definition der Pauschalreise jetzt geschärft?
4: Weil die EU-Gesetzgeber damit das beliebteste Schlupfloch der Reiseportale stopfen. Bislang haben viele Anbieter behauptet, sie seien nur die Vermittler von Einzelleistungen, um sich vor der Haftung zu drücken. Tja, und jetzt gibt es die klare 24-Stunden-Regel. Wenn du im Netz einen Flug buchst und das Portal deine Daten direkt an das Hotel oder einen Mietwagenverleih weiterleitet und der Vertrag über alle Dienstleistungen innerhalb von 24 Stunden abgeschlossen wird, dann gilt das rechtlich als Pauschalreise. Du hast damit also automatisch Anspruch auf Rücktransport bei Krisen und den vollen Schutz bei Firmenpleiten.
3: Und was ist, wenn ich die Reise von mir aus absagen muss, weil zum Beispiel gestreikt wird oder ein Unwetter den Abflug verhindert?
4: Ja, auch hier gibt es jetzt ein massives Upgrade. Bislang war eine kostenlose Stornierung fast nur möglich, wenn direkt am Urlaubsort etwas passierte, also etwa ein Erdbeben im Zielgebiet. Jetzt wird der Fokus zusätzlich auch auf den Abreiseort und den Weg dorthin gelegt. Wenn dort unvermeidbare, außergewöhnliche Ereignisse die Reise erheblich behindern, dann kommen Kunden ohne Stornogebühren aus dem Vertrag heraus. Die Europaabgeordnete Katrin Langensiepen betont, dass das vor allem die Realität des Reisens besser abbildet.
5: Sollte also konkret der Antritt der Reise durch Unvorhersehbares am Abreiseort verhindert werden und die Reise dadurch nicht machbar, so sind die Verbraucherinnen geschützt und bleiben nicht auf ihren Kosten sitzen.
4: Wenn also das Auswärtige Amt warnt oder der Standort im Chaos versinkt, hilft die neue Regelung jetzt wirklich weiter.
3: Ab wann gelten denn diese neuen Regelungen für uns? Kann ich mich schon beim nächsten Frühbucherangebot darauf verlassen?
4: Ja, ganz so schnell geht es leider nicht. Die EU-Staaten müssen jetzt nochmal formal zustimmen. Danach haben die EU-Staaten, also auch Deutschland, 28 Monate Zeit, die Regeln in ihr nationales Recht umzuwandeln. In Deutschland wird es also vermutlich noch etwa 2 bis 2,5 Jahre dauern, bis die Paragraphen wirklich scharf geschaltet sind. Aber der Standard, der ist jetzt gesetzt und seriöse Reiseveranstalter könnten sich schon früher daran orientieren, um Kunden nicht zu verschrecken.
3: Dirk Freitag über die neuen Rechte für Pauschalreisende. Danke dir.
4: Sehr gerne. Tschüss.

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0: Das Wetter bis morgen.
2: Wechselnd bewölkt und trocken, so geht der Montag im Erzgebirge zu Ende. Am Abend und in der Nacht anfangs gering bewölkt oder klar, später dann wieder mehr Wolken, aber kein Niederschlag. Die Luft kühlt sich dann auf Werte zwischen 12 und 8 Grad ab und der Wind weht dazu meistens nur schwach aus südlichen Richtungen. Morgen wechselnd bis stark bewölkt, aber meistens niederschlagsfrei. Dazu gibt es dann Tageshöchsttemperaturen mit Werten zwischen 19 und 25 Grad in der Region. Und noch die Aussichten für die kommenden Tage. Am Mittwoch und auch am Donnerstag insgesamt wechselhaft. Örtlich können sich dann auch erneut Schauer und Gewitter bilden.
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2: Der aktuelle Verkehrsservice hier bei Radio Erzgebirge RSA. Derzeit keine Störungsmeldungen für unser Sendegebiet. Ihnen allen eine gute Fahrt.
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2: Hallo an alle da draußen, mein Name ist Jens Weißflug und ich lade euch ganz herzlich zum Benefizlauf des Elternvereins krebskranker Kinder nach Oberwiesenthal ein. 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
1: Begleiten Sie prominente Sportler und Unternehmensmannschaften der Region bei einem außergewöhnlichen Hilfsmarathon am Fuße des Fichtelbergs. 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
2: Ob ihr euren Streckenrekord laufen wollt oder einfach nur geht, also für jeden ist das machbar. Es ist kein sportlicher Wettkampf, den bestimmt ihr nämlich selbst, wie viel, wie lang und wie oft ihr dort lauft. Und demzufolge ist es einfach eine Mitmachveranstaltung, die den krebskranken Kindern hilft.
1: Jetzt liegt es an Ihnen, wie viel am Ende auf der Habenseite stehen wird.
2: Das mit dem Spendenlauf, das ist ganz einfach. Also ihr könnt für euren Lauf selbst spenden. Ihr könnt euch einen Sponsor suchen, die Oma, die Tante, den Papa, die Mama. Und es wäre schön, wenn ihr mit eurer Spende, von wem auch immer die kommt, dem Elternverein einfach eine Unterstützung gibt.
1: Laufen, walken, gehen, rollen oder radeln Sie mit beim Benefizlauf des Elternvereins krebskranker Kinder Chemnitz am 19. Juni in Kurort Oberwiesenthal. Start zum Mittagslauf gemeinsam mit den Sportlern der Eliteschule des Wintersports ist 13 Uhr. Und ab 16 Uhr dann auf der Familien-, Firmen-, Kinder- und Rollirunde direkt an der Freilichtbühne.

0: Der Benefizlauf des Elternvereins Krebskranker Kinder Chemnitz e.V. ist eine gute Tradition, jetzt schon im 15. Jahr. Also der 15. Benefizlauf wird stattfinden. Am Mikrofon hier bei mir ist die Katja. Katja, ihr habt was ganz Besonderes vor.
1: Ja, und zwar folgendes. Meine Mama, die hat Socken gestrickt, ganz besondere Socken, nicht so alltägliche, sondern sind ein bisschen ausgefallener. Und die werden zu dem Benefizlauf verlost. Also man kann dort ein Los erwerben und die Nummer, die man zieht, die Socken bekommt man. Und das Geld kommt dann einmal dem Elternverein Krebskranker Kinder zugute und die andere Hälfte geht an das Brückenteam nach Aue. Die kümmern sich eben auch um solche Patienten.
0: Wie seid ihr auf diese Idee gekommen?
1: Aus einem persönlichen Schicksal, weil mein Vater eben an Krebs erkrankt ist und uns in Aue das Brückenteam bis heute sehr unterstützt. Und weil wir auch den anderen, den Elternverein damit unterstützen wollen, deswegen ist die Idee entstanden und wollen daher den zwei Vereinen praktisch was Gutes tun.
0: Insgesamt hast du gesagt, es sind 25 Paar Socken, also die Auflage ist limitiert.
1: Genau, die Auflage ist limitiert. Schnell sein und sich ein paar schöne Socken raussuchen können.
0: Das geht aber nur an diesem 19. Juni.
1: Genau, das geht nur an dem 19. Juni.
0: Ihr werdet einen Stand aufbauen und dann sind wir wieder alle hier und hoffen, dass recht viel in die Kasse kommt.
1: Genau, das wünschen wir uns. Das wäre super, wenn wir alle Socken loskriegen könnten und könnten den beiden Vereinen was Gutes tun.
0: Eine super Idee, ich danke dir ganz sehr.
1: Dankeschön.
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1: Das war der Montag hier bei Radio Erzgebirge RSA. Gleich geht es weiter mit den Kollegen von RSA aus Leipzig. Ich bin Herbert Wilde. Ihnen einen neuen schönen Feierabend.

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Kurt Franz Musikkiste mit Instrumentalmusik aus ostdeutschen Landen. Die Krimmelschauer Band Dialog hatte dank guter Beziehungen zum damaligen FDJ-Chef Eberhard Aurich die Möglichkeit, 2 Amiga-LPs zu veröffentlichen. Die darauf befindlichen Songs trafen zwar nicht unbedingt meinen Geschmack, jedoch erschien in der Endphase des Bestehens der Band 1984 noch eine Single, auf deren B-Seite ein Instrumentaltitel erklang, der mir bis heute noch in guter Erinnerung ist. Der Drachensegler.

Musik aus der ehemaligen Textilhochburg Krimmelschau und deren Band Dialog. Lassen wir es zum Ende unserer heutigen Sendung mit Instrumentalmusik des Ostrock noch einmal ein wenig krachen. Neben Jürgen Kehrt, der uns im Verlauf der 70er und 80er Jahre immer wieder mit seinem musikalischen Können auf der Gitarre in einer Reihe von Instrumentalsongs beeindruckt hat, darf natürlich ein weiterer, fast schon vergessener Virtuose auf diesem Instrument nicht fehlen. Hansi Biebel. Er gilt ebenfalls als Urgestein des Ostrock. Hatte sich durch die mageren 60er Jahre gekämpft, bei Modern Soul Band, Reinhard Lacumi, Vroni Fischer und 4PS gespielt und 79 endlich seine eigene Band gegründet. Wir hören ihn heute mit einem Instrumentalstück seiner zweiten LP von 1981. Es las Memorias.

Teslas Memorias, frei übersetzt als In meiner Erinnerung. Zum Ausklang unserer heutigen Sendung möchte ich euch noch einen weiteren begnadeten Musiker vorstellen, mit dem ich das Vergnügen hatte, zwischen 2010 und 2018 in meinem Studioprojekt The Flame zusammenzuarbeiten. Es handelt sich um den Gitarristen Peter Viertel aus Thalheim, der uns nun in seinem Instrumentalstück Nautilus in die Tiefen des Meeres entführt. Derweil wünsche ich euch allen schon mal eine gute Zeit. Bis zum nächsten Mal, euer Frank.

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2: Der Tod sitzt vor der Stadtmauer auf einer Bank. Ein Mann kommt vorbei, setzt sich zu ihm und fragt den Tod: Was tust du hier? Der Tod antwortet: Ich gehe heute Abend in die Stadt und hole mir 10 Menschen. Der Mann läuft in die Stadt, ruft aufgeregt in den Straßen: Der Tod wird kommen und 10 Menschen mitnehmen. Daraufhin rennen alle panisch in ihre Häuser, sperren die Türen zu. 100 Menschen sterben in jener Nacht. Als der Mann die Stadt wieder verlässt, sitzt der Tod immer noch dort und der Mann fragt zornig: Du wolltest 10 Menschen holen, es waren aber 100. Der Tod antwortete: Ich habe 10 geholt, Kranke und Alte wie jede Woche. Den Rest hat die Angst geholt, für die du zuständig bist. Wir müssen heute feststellen, die Angst ist ein Geschäftsmodell geworden. Mit Angst wird regiert und werden Menschen gesteuert. Mit Angst vor Terror, Klimakatastrophen und Krankheit werden die Menschen getrieben. Alle unsere Ängste kommen von der Angst, die uns eigentlich alle beherrscht, die Angst vor dem Tod. Manche Menschen haben so viel Angst vor dem Sterben, dass sie nie wirklich zu leben beginnen. Erst wenn die Angst vor dem Tod überwunden ist, kann die Freude am Leben aufblühen. Das ist die frohe Botschaft der Bibel, auch Evangelium genannt. Jesus ist auferstanden, er hat den Tod besiegt. Jesus macht ein Leben ohne Trauer, Tränen und Tod möglich. Wer zu ihm gehört, zu dem sagt er: Ich lebe und ihr sollt auch leben. Der Tod hat dann nicht mehr das letzte Wort, sondern Jesus. Diese Ewigkeitshoffnung strahlt in das Leben vor dem Friedhof hinein. Der lähmenden Angst geht dann die Luft aus und das Leben kann aufatmen.
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